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Ich, Stepan Jansen, Lotsenkommandeur von Warnemünde, gebe zu Protokoll. Am 16. Dezember 1873, abends kurz vor acht, kommt das Telegramm von Hannes Lau. 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

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Doch finden sich schnell zwei Maurer, die uns helfen, und es kann weitergehen zum Heiligen Damm. 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Draußen auf See, die Wellen gehen 4, 5 Meter hoch, ist nicht zu sehen. Doch dann auf einmal von weit weg ein Ruf: Hjelp us! 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Das ist dänisch und heißt: Helft uns! 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Wir haben dann großes Feuer angezündet am Strand, als Zeichen für die Leute da draußen.

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Die 5, die wir mitgenommen hatten, waren bald weg. 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

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Den einen kann ich sofort greifen, aber die anderen sind nicht mehr zu sehen. 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Zu allem Unglück wirft die Brandung das Boot auf einen großen Stein, 30 Meter vor dem Strand. 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Ja, wir sind dann am Abend wieder nach Warnemünde zurückgekehrt. 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Dezember. 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

Wir haben noch eine kleine Gute-Nacht-Musik für kleine Menschen.

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Ein kleines Minuett, zu Deutsch Johann Sebastian Bach. 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

0: Liebe Gäste, wir waren schon so oft hier bei euch in Magdeburg. Wir kennen uns teilweise auch schon privat. Es ist wie eine Familie. Ja? Und deshalb möchten wir mit euch zusammen zum Schluss des Konzerts noch eine kleine Familienfeier machen.
1: Kommt rein, die Schuhe könnt ihr anlassen. Ja. Wir haben lecker gekocht für euch.
0: Herzlich willkommen. Lasst es euch schmecken. Obwohl ich Tante Frieda stets sehr weltoffen fand, ist sie bei Laktose überhaupt nicht tolerant. Es reicht ein Schlückchen Milch, Spaß ist garantiert, weil sie dann den ganzen Abend heftig flatuliert.

0: Stelle zum Mitsingen. Ja, man kommt schon auf die verrücktesten Ideen, wenn man den ganzen Tag so ein Zeug guckt.
1: Man kann übrigens alles im Haushalt zum Kochen verwenden, was man findet. Muss ja nicht immer gleich ein Lebensmittel sein. Bisschen Fantasie. 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

Arbeiten und feste Verhältnisse und all dieses gehört zu einem Werdegang, den wir alle früher oder später, der eine früher oder andere später, ich auf jeden Fall später, gehen müssen. Das Erwachsenwerden. Deswegen habe ich ein Lied geschrieben, was eben um dieses Problem geht.

0: Dankeschön! Dieses Lied hat in meinem engeren Geliebtenkreis scharfe Kritik provoziert.
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0: wollen wir das ab nächsten Ersten mal probieren.
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1: Ähnlich bindende Kraft besaß das Büchsensteinlied. Arbeiter unter Führung des radikal-marxistischen Spartakusbundes wehren sich gegen das brutale Eingreifen der Reaktion, das von dem berüchtigten sozialdemokratischen Reichswehrminister Noske geleitet wurde. Der Bund hatte sich den Namen Spartakusbund gegeben, in Erinnerung an den Führer eines großen Sklavenaufstandes, der 73 vor Christi begann und erst im Jahre 71 blutig niedergeschlagen wurde. Spartakus fiel in der Schlacht. Hinter Barrikaden aus Papierrollen halten die Arbeiter Verlagsgebäude im Berliner Zeitungsviertel besetzt, als Protest gegen die militärisch organisierte Reaktion. Büchsenstein ist einer der umkämpften Verlage. Am 12. Januar ist der Widerstand der Arbeiter gebrochen, 3 Tage vor dem Doppelmord. Das Lied wurde alljährlich zum Jahrestag der Morde auf einem Demonstrationszug zur gemeinsamen Grabstätte Liebknechts und der Januarkämpfer gesungen. Die Versuche der Polizei dagegen einzuschreiten waren erfolglos. Das Büchsensteinlied und die Entschlossenheit der Arbeiter, ihrem Protest lautstarken Ausdruck zu geben, blieben stärker.

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Das heißt, das Kornfeld und der Wind.

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sich Gedanken macht über den Kopf, über Köpfe, was in Köpfen so vor sich geht, dann wird einem natürlich auch klar, dass aufgrund der Tatsache, dass wir zumindest durchschnittlich alle immer älter werden, sich eigentlich die ganze Gesellschaft mit der Frage auseinandersetzen muss, wie wir damit umgehen.

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Ihr Lieben, es ist für mich jedes Mal eine solche Ehre, in diesen heiligen Hallen spielen zu dürfen. Und dass ihr da seid, ist so eine große Freude. Und mein Gott, was habe ich hier schon alles für großartige Künstler erlebt und erleben dürfen. Ich war sogar bei Friedrich Gulda vor 40 Jahren in der Garderobe und habe ihm zuhören dürfen beim Üben. Ja. Und wir wollen uns jetzt mit einem Lied bei euch bedanken und verabschieden. Bei euch bedanken, dass ihr hier wart. Es ist ein wunderschöner Abend gewesen. Wir haben es alle wirklich auf der Bühne und ich hoffe, ihr auch sehr, sehr genossen und geliebt heute Abend. Es ist ein Gute-Nacht-Lied, ein italienisches Gute-Nacht-Lied, aber ich habe die Genehmigung bekommen, auf diese wunderschöne Melodie einen deutschen, sehr eigenständigen Text zu machen. Buonanotte, Fiorellino.

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Depression betitle ich als Antriebslosigkeit, als Sinnkrise auch und als eine Zeit der Hilflosigkeit. Also ich habe morgens vor allem Probleme aufzustehen. Das heißt, morgens ist es am schlimmsten. Im Moment komme ich noch irgendwie raus. Es hat Zeiten gegeben, da war das nicht ganz so der Fall. Es ist auch halt das Gefühl, dass es nichts gibt, was dich motiviert. Also das heißt, du hast jetzt nichts, worauf du dich freust am Tag. Fühlst irgendwie große Leere und ja, Lustlosigkeit in dir. Und musst irgendwie gucken, dass du damit klarkommst. Ich gehe zur Therapie. Knapp 2 Jahre jetzt. Nee, das ist nicht meine erste. Ich bin vorher schon mal in Therapie gewesen, aber wegen einer anderen Problematik. Da ging es um Sozialphobie und soziale Unsicherheiten. Die hängen zusammen. Das ist ja etwas, was viele Leute nicht so ganz verstehen können, dass ich da quasi auf der Bühne stehen kann, auf der Bühne singen kann und auf der anderen Seite Angst vor fremden Leuten habe. Aber wenn ich jetzt auf der Straße irgendjemanden nach der Uhrzeit fragen sollte oder ähnliche Geschichten, dann wird das immer ein bisschen schwierig. Die Phobie begründet sich durch Mobbing-Erfahrungen zur Schulzeit. Dadurch hatte ich halt immer das Gefühl, als Mensch komisch zu sein und wertlos zu sein. Dass ich das Gefühl habe, ich werde beobachtet und ungünstig beäugt. Und dieses Minderwertigkeitsgefühl, das ist das, was sich sehr intensiv auf die Depressionen ausgewirkt hat. Okay. Den Moment gab es halt, sobald ich in meiner Jugendzeit gemerkt habe, dass alle mich meiden. Da hatte ich noch nicht das Gefühl, depressiv zu sein. Da ging es halt eher um die anderen Geschichten, ne? Dass ich halt ein etwas individueller Charakter bin, was ja auf der einen Seite nicht schlecht sein muss, aber wenn du deswegen halt geschnitten wirst, ist es sehr unangenehm. Die Depression, dass ich das Gefühl hatte, ich werde jetzt sehr depressiv oder ich brauche dringend eine Therapie, das kam dann erst so 10 Jahre später, so in meinen frühen 20ern. Als es dann darauf hinauslief, dass ich ins Krankenhaus gehen muss, habe ich das halt in der Firma öffentlich gemacht und habe es dann auch sogar auf meiner privaten Seite zumindest öffentlich gemacht, dass ich wegen Depressionen ins Krankenhaus komme. Das heißt, ich bin 3 Jahre hintereinander im Krankenhaus gewesen, 3 Jahre länger ausgefallen. Jeweils so gut ein Quartal, 3 bis 4 Monate. Wenn jemand ein gebrochenes Bein hat, dann macht er sofort ein Foto und postet es auf Facebook, hier komm ich besuchen, keine Ahnung was. Und ich wollte einfach ein Statement setzen, dass das im Prinzip auch völlig normal ist und dass man sich deswegen nicht zu schämen braucht. Wenn es lebensbedrohlich wird, also du hast halt solche Tage auch mal. Ich habe halt sehr viel daran gedacht und wenn du so weit bist, dann daran noch irgendwas Positives sehen zu wollen, ist wirklich makaber.

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